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1: Diese Nacht zeigt sich teils locker, teils stark bewölkt, vereinzelt auch mit Schauern, Tiefstwerte um die 10 Grad und sehr windig. Ja, dieser Sonntag zeigt sich weiterhin wechselnd bewölkt und windig und immer wieder Schauer möglich bei 14 bis 19 Grad. Erst am Dienstag da wieder sommerlicher und wärmer.
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1: Diese Nacht zeigt sich teils locker, teils stark bewölkt, vereinzelt auch mit Schauern, Tiefstwerte um die 10 Grad und sehr windig. Ja, dieser Sonntag zeigt sich weiterhin wechselnd bewölkt und windig und immer wieder Schauer möglich bei 14 bis 19 Grad. Erst am Dienstag da wieder sommerlicher und wärmer.

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1: Diese Nacht zeigt sich teils locker, teils stark bewölkt, vereinzelt auch mit Schauern, Tiefstwerte um die 10 Grad und sehr windig. Ja, dieser Sonntag zeigt sich weiterhin wechselnd bewölkt und windig und immer wieder Schauer möglich bei 14 bis 19 Grad. Erst am Dienstag da wieder sommerlicher und wärmer.
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1: Guten Morgen. Ja, heute auch wieder unbeständiges Wetter an diesem Sonntag. Mal Sonne, mal Wolken, mal ein Schauer mit dabei und sehr windig bei 14 bis 19 Grad. Ähnlich morgen der Montag, der Wochenstart, erst ab Dienstag, da wieder freundlicher und steigende Temperaturen.

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1: Guten Morgen. Ja, heute auch wieder unbeständiges Wetter an diesem Sonntag. Mal Sonne, mal Wolken, mal ein Schauer mit dabei und sehr windig bei 14 bis 19 Grad. Ähnlich morgen der Montag, der Wochenstart, erst ab Dienstag, da wieder freundlicher und steigende Temperaturen.
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1: Mit Conny Hartmann. Schönen guten Morgen. Die sächsische SPD hat auf ihrem außerordentlichen Landesparteitag in Dresden eine neue bildungspolitische Resolution verabschiedet. Ziel ist es, trotz sinkender Schülerzahlen Schulstandorte langfristig zu sichern und die Bildungsqualität zu stärken. Dafür setzt die Partei auf eine Reform des Schulgesetzes, flexiblere Klassengrößen und die Stärkung von Gemeinschaftsschulen. In Chemnitz hat es in einem leerstehenden Hochhaus an der Zwickauer Straße, Ecke Reichsstraße, in der Nacht gebrannt. Die Feuerwehr rückte gegen 23:30 aus, nachdem Passanten die Einsatzkräfte informiert hatten. Es hatte kräftig gequalmt. Wie sich herausstellte, brannte im Keller Unrat. In Deutschland werden im Jahr mehr als 3 Millionen Blutspenden benötigt, zum Beispiel für Unfallopfer oder für die Behandlung von Krebserkrankungen. Darauf soll der heutige Weltblutspendetag aufmerksam machen. Julian Dekler berichtet.
2: Mit einer einzigen Blutspende kann eine Spenderin bis zu 3 Menschen helfen, sagt das Rote Kreuz. Und das hat auch Vorteile für die Spenderin. Regelmäßige Spenden kann Bluthochdruck senken. Außerdem wird vor jeder Spende die eigene Gesundheit über die Blutwerte gecheckt. Dennoch sinkt vor allem im Sommer durch Urlaubs- und Ferienzeiten die Spendebereitschaft und Blutkonserven werden häufig knapp.
1: Am Terrassenufer in Dresden wird heute zur Probe der mobile Hochwasserschutz aufgebaut. Das ist wichtig, damit im Ernstfall alles reibungslos funktioniert. Die Arbeiten laufen bis Nachmittag. Das Terrassenufer ist deshalb zwischen Hasenberg und Landtag gesperrt. Die Hochwasserschutzanlage wird ab einem Elbpegel von etwa 6,50 Meter aufgebaut und soll die historische Altstadt schützen. In Thum heißt es heute Türen auf und Schätze raus, denn dort wird getrödelt. Von 10 bis 18 Uhr machen auch die Orte Jahnsbach und Herold mit. Laut Rathaus haben sich über 80 Leute angemeldet. Sie öffnen Garagen, Höfe oder verkaufen direkt am Gartenzaun. Auf der Stadt-Homepage von Thum gibt es eine Trödelkarte, auf der zu sehen ist, wer alles mitmacht. Bei der Fußball-Weltmeisterschaft haben Brasilien und Marokko 1:1 unentschieden gespielt. Ebenfalls 1:1 endete das Spiel zwischen der Schweiz und Katar. Das DFB-Team ist inzwischen in Houston angekommen, wo heute Abend um 19 Uhr das erste Gruppenspiel gegen Curaçao ansteht.
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3: Wir starten mit Sonne und teils dichteren Wolken hier in den Tag. Dazu ist es momentan verbreitet trocken. Es gibt aber tagsüber auch immer wieder Schauer. Die Höchstwerte liegen bei 15 bis 20 Grad, recht windig dazu. Der Start in die neue Woche dann wechselhaft mit Sonne, Wolken, aber nur noch einzelnen Schauern. Maximal 20 Grad und es bleibt dabei recht windig. Am Dienstag dann freundlicher und wärmer.
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3: Auf der B96 in Lauter ist die Senftenberger Straße halbseitig gesperrt. Zwischen der Berliner und Mittelstraße nach einem Unfall sind hier Rettungskräfte noch im Einsatz. Und in Dresden Vollsperrung der Drachenberger Straße zwischen der Kleist- und Säumestraße. Hier laufen Bergungsarbeiten aufgrund umgestürzter Bäume.
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0: Hier ist Lydia Ernst.
5: Guten Morgen allerseits. Ja, auch wenn es vom Wetter nicht ganz so schön werden wird, wir lassen uns davon die Laune nicht verderben, starten jetzt mit Harpo. Hi.

Ende der 80er rausgekommen. Listen to your heart von Roxette. Hier ist Antenne Sachsen, 70er, 80er und die schönsten Schlager. Sport und Barock geht sehr gut zusammen beim Moritzburger Schloss Triathlon. Eine bestimmte festgelegte Strecke wird mit unterschiedlichen Fortbewegungsmitteln so schnell wie möglich zurückgelegt. Kennt man Schwimmen, Radfahren, Laufen, genau in der Reihenfolge. Und gerade eben ging's los. Das Ganze geht noch bis 17 Uhr am Schlossparkplatz neben dem Wechselgarten. Ja, Wetter ist nicht allzu heiß. Ab und zu kommt von oben nass. Also durchhalten und viel Spaß da bei allem, was heute ansteht. Wunderschönen guten Morgen. Jetzt mit einem schönen 70er Barry Manilow und Mandy.

0: Antenne Sachsen hier, guten Morgen. Was heißt Domani l'amore vincerà? Das ist italienisch und heißt Morgen wird die Liebe siegen. Und gesungen wird's von Claudia Jung und Rosanna. Gleich bei uns.
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So kann der Morgen starten mit Fergal Schaki. Hier ist Antenne Sachsen, 70er, 80er und die schönsten Schlager. Wir wünschen wunderschönen guten Morgen. 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Hier ist Bataillon d'Amour.

0: Guten Morgen mit Antenne Sachsen. Wir bringen Sie jetzt erstmal auf den neuesten Stand in Sachen News in den Antenne Sachsen News. Und danach geht's hier weiter mit 70ern, 80ern und den schönsten Schlagern. Wir haben dabei Niki, Dan Harrow und Village People. Bis gleich.
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6: Mit Conny Hartmann. Schönen guten Morgen. Die sächsische SPD hat auf ihrem außerordentlichen Landesparteitag in Dresden eine neue bildungspolitische Resolution verabschiedet. Ziel ist es, trotz sinkender Schülerzahlen Schulstandorte langfristig zu sichern und die Bildungsqualität zu stärken. Dafür setzt die Partei auf eine Reform des Schulgesetzes, flexiblere Klassengrößen und die Stärkung von Gemeinschaftsschulen. In Chemnitz hat es in einem leerstehenden Hochhaus an der Zwickauer Straße Ecke Reichsstraße in der Nacht gebrannt. Die Feuerwehr rückte gegen 23:30 aus, nachdem Passanten die Einsatzkräfte informiert hatten. Es hatte kräftig gequalmt. Wie sich herausstellte, brannte im Keller Unrat. In Deutschland werden im Jahr mehr als 3 Millionen Blutspenden benötigt, zum Beispiel für Unfallopfer oder für die Behandlung von Krebserkrankungen. Darauf soll der heutige Weltblutspendetag aufmerksam machen. Julian Dekler berichtet.
7: Mit einer einzigen Blutspende kann eine Spenderin bis zu 3 Menschen helfen, sagt das Rote Kreuz. Und das hat auch Vorteile für die Spenderin. Regelmäßige Spenden kann Bluthochdruck senken. Außerdem wird vor jeder Spende die eigene Gesundheit über die Blutwerte gecheckt. Dennoch sinkt vor allem im Sommer durch Urlaubs- und Ferienzeiten die Spendebereitschaft und Blutkonserven werden häufig knapp.
6: Am Terrassenufer in Dresden wird heute zur Probe der mobile Hochwasserschutz aufgebaut. Das ist wichtig, damit im Ernstfall alles reibungslos funktioniert. Die Arbeiten laufen bis Nachmittag. Das Terrassenufer ist deshalb zwischen Hasenberg und Landtag gesperrt. Die Hochwasserschutzanlage wird ab einem Elbpegel von etwa 6,50 Meter aufgebaut und soll die historische Altstadt schützen. In Thum heißt es heute Türen auf und Schätze raus, denn dort wird getrödelt. Von 10 bis 18 Uhr machen auch die Orte Jahnsbach und Herold mit. Laut Rathaus haben sich über 80 Leute angemeldet. Sie öffnen Garagen, Höfe oder verkaufen direkt am Gartenzaun. Auf der Stadt-Homepage von Thum gibt es eine Trödelkarte, auf der zu sehen ist, wer alles mitmacht. Bei der Fußball-Weltmeisterschaft haben Brasilien und Marokko 1:1 unentschieden gespielt. Ebenfalls 1:1 endete das Spiel zwischen der Schweiz und Katar. Das DFB-Team ist inzwischen in Houston angekommen, wo heute Abend um 19 Uhr das erste Gruppenspiel gegen Curaçao ansteht.
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8: Wir starten mit Sonne und teils dichteren Wolken hier in den Tag. Dazu ist es momentan verbreitet trocken. Es gibt aber tagsüber auch immer wieder Schauer. Die Höchstwerte liegen bei 15 bis 20 Grad, recht windig dazu. Der Start in die neue Woche dann wechselhaft mit Sonne, Wolken, aber nur noch einzelnen Schauern. Maximal 20 Grad und es bleibt dabei recht windig. Am Dienstag dann freundlicher und wärmer.
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8: In Lauter ist die B96 Senftenberger Straße halbseitig gesperrt zwischen der Berliner und Mittelstraße nach einem Unfall.
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5: Hier ist Lydia Ernst.
0: Auf geht's hier, einen wunderschönen guten Morgen. Schön, dass Sie schon mit dabei sind. Werden Sie gut wach mit Niki jetzt, wenn ich mit dir tanze. Auf geht's.

Wach werden hier mit Italo-Pop von Gianna Nannini, Bello Impossibile. Hier ist Antenne Sachsen, 70er, 80er und die schönsten Schlager an diesem Sonntagmorgen. Und am Donnerstag war es ja soweit, die Fußball-WM ist gestartet. 2026, das größte Turnier der Geschichte. Erstmals nehmen 48 Nationen teil, statt bisher 32. Das Turnier erstreckt sich über drei Gastgeberländer, Mexiko, Kanada und die USA. Also ein absolutes Novum im Weltfußball. Und heute das erste Deutschlandspiel gegen Curaçao ab 19 Uhr, wo Sie überall beim Public Viewing dabei sein können. Wir machen heute noch einen Rundumschlag. Jetzt erstmal ganz entspannt starten hier in den Sonntag mit Louis Armstrong gleich. What a Wonderful World. Und vorher gibt's Wolfgang Petri auf die Ohren. Da.

0: Hier ist für jeden was dabei. Wunderschönen guten Morgen mit Antenne Sachsen. Gleich geht's weiter mit Black, Roger Whittaker und Neil Young.
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Wonderful World von Black aus den 80ern. Bei uns 70er, 80er und die schönsten Schlager. Antenne Sachsen, wir wünschen guten Morgen allerseits. Am Freitag war Tourauftakt für Roland Kaiser, die Open-Air-Tournee im Stadion der Freundschaft in Frankfurt-Oder. Gestern der Domplatz in Fulda und dann geht das hier fleißig weiter bis zur Kaisermania am Dresdner Elbufer. Die vier beliebten Heimspiele vom 31. Juli bis zum 8. August. Und da darf dieser Song auf gar keinen Fall fehlen. Roland Kaiser mit Affäre gibt's jetzt bei uns. Antenne Sachsen hier. Wow.

0: Guten Morgen, ein Update in Sachen News gibt's gleich bei uns bei Antenne Sachsen und danach geht's weiter mit 70ern, 80ern und den schönsten Schlagern. Wir haben Jennifer Rush, wir haben Matthias Reim, ich hab geträumt von dir und Mouth and McNeil. Bis gleich.
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7: Mit Conny Hartmann. Guten Tag. Fehlstart für die Türkei bei der Fußball-Weltmeisterschaft. Im Auftaktspiel gegen Australien hat die türkische Mannschaft eine 0:2 Niederlage kassiert. Heute Abend startet Deutschland ins Turnier gegen Curaçao. Bundestrainer Julian Nagelsmann sieht sein Team für die WM gewappnet.
8: Sie haben sehr gut trainiert, viele Spiele in Folge gewonnen, machen einen sehr guten Eindruck aus, was die Stimmung angeht innerhalb des Teams. Und das ist dann aus Trainersicht immer das Entscheidende, ob man nervös ist oder nicht so nervös. Und Stand jetzt bin ich noch sehr ruhig. Freue mich auch extrem darauf, dass es losgeht.
7: Anstoß ist um 19 Uhr unserer Zeit. Das Max-Pechstein-Museum in Zwickau wird seit vergangenem Jahr saniert und kann sich jetzt über weiteres Fördergeld freuen. Kommende Woche überreicht Landrat Carsten Michaelis einen Fördermittelbescheid über 160.000 Euro. Das Geld ist für die Erneuerung des Westflügels bestimmt. Die Stadtentwässerung Dresden gewährt Interessierten heute einen außergewöhnlichen Einblick in ihre Arbeitsabläufe. Beim Tag der offenen Tür wird gezeigt, wie aus Abwasser wieder sauberes Wasser wird. Von 10 bis 18 Uhr öffnet die Kläranlage im Stadtteil Kaditz ihre Tore für die Öffentlichkeit. Es gibt Führungen und Mitmachstationen. Es ist wahrscheinlich vorerst die letzte Gelegenheit, die Anlage zu besichtigen, denn demnächst steht ein großer Umbau an. Jana Wenke von der Stadtentwässerung.
9: Wir beginnen jetzt schon im Sommer mit den Bauarbeiten. Geplant ist ein sehr, sehr umfangreicher Aus- und Umbau der Kläranlage. Das Ganze geht bis 2038, zieht sich also ein Stück. Und noch ist nicht ganz klar, ob und wann wir wieder einen nächsten Tag der offenen Tür so in dieser Form zumindest und auch ohne Baustelle machen können. Von daher lohnt es sich unbedingt vorbeizukommen.
7: Mit 6 Wochen Verspätung ist eine der wichtigsten Bahnstrecken Deutschlands wieder ans Netz gegangen. Zwischen Berlin und Hamburg rollen wieder die Züge. Die Strecke wurde generalsaniert, Gleise erneuert, neue Weichen eingebaut und Bahnhöfe modernisiert. Tausende Pendler sind nun nicht mehr auf den Schienenersatzverkehr mit Bussen angewiesen. In Auerswalde bei Chemnitz hat die Jugendfeuerwehr eine große Einsatzübung absolviert. Die Nachwuchskräfte der Freiwilligen Feuerwehr Lichtenau rückten gestern zu einem simulierten Brand bei einem großen Verpackungshersteller aus. Laut Übungsszenario sollten 2 Container brennen, außerdem galten 3 Personen im Gebäude als vermisst. Nach rund 2,5 Stunden war die Übung erfolgreich beendet.
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10: Heute wechselnd bewölkt mit Sonne. Es gibt aber auch immer mal Schauer dazwischen. 15 bis 20 Grad, windig dazu. Das sieht morgen ganz ähnlich aus. Es bleibt wechselhaft. Einzelne Schauer ziehen auch dann noch mal durch. An den Temperaturen ändert sich kaum etwas. Ab Dienstag wird es dann wärmer und freundlicher. Dann gibt es öfter Lichtblicke. Dazu auch weitgehend trocken.
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10: Bitte Vorsicht, B98, Zeithain-Lausnitz, zwischen Glaubitz und Peritz, hier ein freilaufendes Pferd.
11: Schönes Wochenende.
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0: Guten Morgen von uns in die Küche, ins Bad, wo auch immer Sie rumtampern gerade. Wir wünschen einen schönen Start in den Sonntag. Und jetzt mit Mouth & McNeil.

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Wonderful World von Sam Cooke, einen Schluck Kaffee dazu. So kann es uns gut gehen am Sonntagmorgen hier bei Antenne Sachsen. Herzlich willkommen. Wir gucken mal, was wir heute noch so anstellen können. Erdbeerfest ist auf der Hofewiese in Langebrück. Die feiern ihr 10. Geburtstag. Wie es sich auch für ein Erdbeerfest gehört, gibt's viel mit Erdbeeren. Von 2 riesen Erdbeertorten bis zu hausgemachter Erdbeerbowle und Softeis. 11.30 Uhr ist Spätfrühshoppen mit dem Blasorchester Groß-Erkmannsdorf und dann ab 14 Uhr Cocktails, Bowle, Chillen in den Liegestühlen. Eintritt ist wie immer frei und wir hoffen, das Wetter lässt auch ein bisschen zu. Und in Bischofswerda auf dem Marktplatz sind die Skibocker-Tage seit Freitag dort Stadtfest mit dem traditionellen Skibockrennen übers Kopfsteinpflaster. Noch nicht olympisch, aber überregional bekannt. Mit dem traditionellen Holzkarren geht's übers Kopfsteinpflaster des historischen Altmarkts auf dem ca. 300 Meter langen Parcours. Also da durchhalten, auch wenn es immer mal Schauer gibt. Wir wünschen einen wunderschönen Tag und machen hier weiter bei uns gleich mit Marianne Rosenberg und vorher gibt's Deuce Newton.

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2: Die Dunstabzugshaube ist ja in der Küche so ein spezieller Putzkandidat. Ist ja klar, sie saugt das Fett ja betriebsbedingt magisch an. Zurück bleibt dieser schmierige, klebrige Film. Und überraschenderweise hat sich ausgerechnet Öl als ein Wunderreinigungsmittel für die Abzugshaube herausgestellt. Das chemische Prinzip dahinter lautet: Gleiches löst Gleiches. Das abgelagerte alte Fett verbindet sich mit dem Öl und macht es geschmeidiger. Dadurch lösen sich die verkrusteten Schichten und lassen sich wegwischen. Klappt mit jedem Speiseöl. Ein paar Tropfen auf einem Küchentuch reichen und danach einfach mit warmem Wasser und etwas Spülmittel nachputzen.
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0: Oder soll's vielleicht doch ein Keks sein?
1: Morgen hier bei Antenne Sachsen. Gleich startet das Stöbern wieder auf dem Weinböhler Flohmarkt auf der Festwiese hinterm Zentralgasthof und das Churchill Race Radrennen in Döben. Das Radrennen am steilen Kirchberg. Gleich fällt der Startschuss fürs herausfordernde Bergrennen mit bis zu 30% Steigung. Ein Dorftag für die ganze Family. Was sonst noch los ist, gleich in den Antenne Sachsen News.
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8: Mit Conny Hartmann. Guten Tag. Fehlstart für die Türkei bei der Fußball-Weltmeisterschaft. Im Auftaktspiel gegen Australien hat die türkische Mannschaft eine 0:2 Niederlage kassiert. Heute Abend startet Deutschland ins Turnier gegen Curaçao. Bundestrainer Julian Nagelsmann sieht sein Team für die WM gewappnet.
9: Sie haben sehr gut trainiert, viele Spiele in Folge gewonnen, machen sehr guten Eindruck aus, was die Stimmung angeht innerhalb des Teams. Und das ist dann aus Trainersicht immer das Entscheidende, ob man nervös ist oder nicht so nervös. Und Stand jetzt bin ich noch sehr ruhig. Freue mich auch extrem darauf, dass es losgeht.
8: Anstoß ist um 19 Uhr unserer Zeit. Das Max-Pechstein-Museum in Zwickau wird seit vergangenem Jahr saniert und kann sich jetzt über weiteres Fördergeld freuen. Kommende Woche überreicht Landrat Carsten Michaelis einen Fördermittelbescheid über 160.000 Euro. Das Geld ist für die Erneuerung des Westflügels bestimmt. Die Stadtentwässerung Dresden gewährt Interessierten heute einen außergewöhnlichen Einblick in ihre Arbeitsabläufe. Beim Tag der offenen Tür wird gezeigt, wie aus Abwasser wieder sauberes Wasser wird. Von 10 bis 18 Uhr öffnet die Kläranlage im Stadtteil Kaditz ihre Tore für die Öffentlichkeit. Es gibt Führungen und Mitmachstationen. Es ist wahrscheinlich vorerst die letzte Gelegenheit, die Anlage zu besichtigen, denn demnächst steht ein großer Umbau an. Jana Wenke von der Stadtentwässerung.
10: Wir beginnen jetzt schon im Sommer mit den Bauarbeiten. Geplant ist ein sehr, sehr umfangreicher Aus- und Umbau der Kläranlage. Das Ganze geht bis 2038, zieht sich also ein Stück. Und noch ist nicht ganz klar, ob und wann wir wieder einen nächsten Tag der offenen Tür so in dieser Form zumindest und auch ohne Baustelle machen können. Von daher lohnt es sich unbedingt vorbeizukommen.
8: Mit 6 Wochen Verspätung ist eine der wichtigsten Bahnstrecken Deutschlands wieder ans Netz gegangen. Zwischen Berlin und Hamburg rollen wieder die Züge. Die Strecke wurde generalsaniert, Gleise erneuert, neue Weichen eingebaut und Bahnhöfe modernisiert. Tausende Pendler sind nun nicht mehr auf den Schienenersatzverkehr mit Bussen angewiesen. In Auerswalde bei Chemnitz hat die Jugendfeuerwehr eine große Einsatzübung absolviert. Die Nachwuchskräfte der Freiwilligen Feuerwehr Lichtenau rückten gestern zu einem simulierten Brand bei einem großen Verpackungshersteller aus. Laut Übungsszenario sollten 2 Container brennen, außerdem galten 3 Personen im Gebäude als vermisst. Nach rund 2,5 Stunden war die Übung erfolgreich beendet.
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11: Heute wechselnd bewölkt mit Sonne. Es gibt aber auch immer mal Schauer dazwischen. 15 bis 20 Grad, windig dazu. Das sieht morgen ganz ähnlich aus. Es bleibt wechselhaft. Einzelne Schauer ziehen auch dann noch mal durch. An den Temperaturen ändert sich kaum etwas. Ab Dienstag wird es dann wärmer und freundlicher. Dann gibt es öfter Lichtblicke. Dazu auch weitgehend trocken.
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11: Es stockt derzeit auf der A4 Görlitz Richtung Dresden zwischen dem Grenzübergang Ludwigsdorf und Görlitz und ein Blitzer in Dresden auf der Wilhelm-Franke-Straße stadtauswärts.
13: Schönes Wochenende.
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15: Lassen Sie es entspannt angehen. Schön, dass Sie bei uns sind. Schönen Vormittag hier mit uns, gleich mit ABBA, mit Mike Oldfield und Maggie Riley. Und wir starten mit Gigi Anderson.

Das hören Sie speziell bei uns. Alle Aber-Hits, Angel Eyes hier bei Antenne Sachsen. 70er, 80er und die schönsten Schlager. Waren Sie heute schon auf Toilette? Das ist ein bisschen indiskrete Frage, aber was in diesem Zusammenhang sehr interessant sein könnte, ein Besuch der offenen Kläranlage in Dresden-Kaditz. Eintritt ist frei. Es gibt Rundgänge entlang der Abwasserbehandlung. Man kann einiges dazulernen. Es gibt aber nicht nur Wissenswertes, sondern auch jede Menge Unterhaltung, auch mit verblüffenden Experimenten mit dem Wissenschaftskomedian Konrad Stöckel. Es gibt Wasserspiele, Bastelstationen, eine Mitmach-Kläranlage. Die Kids können also spielerisch lernen, wie wichtig es ist, Wasser zu schützen und verantwortungsvoll damit umzugehen. Schöner Tipp. Und haben Sie Lust vielleicht auf Gartenmagie? Es ist deutsch-polnisches Sommerfest heute im Findlingspark Nochten in Boxberg. Es gibt neben Blumen und Gehölzen auch jede Menge Musik und viele Überraschungen. Es gibt die große Mineralienbörse im Besucherzentrum. Also für jeden was dabei heute, ob Kläranlage oder Blumen. Wir hoffen, Sie kommen auf einen grünen Zweig jetzt mit Fiction Factory bei uns.

0: Schönen Vormittag, Antenne Sachsen hier. Gleich geht's weiter mit Supertramp und Ivo. Und wir haben John Lennon.
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0: Eine Ode an alle Frauen von John Lennon, Woman, hier bei uns, Antenne Sachsen. Und jetzt ist dieser Mann dran.
1: Guten Tag, mein Name ist Tobias Künzel, ich singe bei den Prinzen. Und wenn Sie die Prinzen singen hören wollen, dann bleiben Sie dran, denn jetzt kommt
0: Millionär aus den 90ern. Bitteschön.

0: Einen schönen Sonntagvormittag wünschen wir von Antenne Sachsen und gleich startet der Kreativmarkt Schloss Schönfeld. Das malerische Schloss verwandelt sich in ein Paradies für kreative Selbstmacher und alle, die das Besondere lieben. Unter dem Motto ist die Technik noch so weit, Handarbeit bleibt Handarbeit. Was sonst noch wichtig ist, gleich in den Antenne Sachsen News.
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4: Mit Conny Hartmann. Schönen guten Tag. Mehr als 3 Monate nach Beginn des Iran-Kriegs könnte heute ein Friedensabkommen getroffen werden. Die USA und der Iran haben sich offenbar auf wichtige Punkte geeinigt. Das Papier soll laut US-Präsident Trump heute an seinem 80. Geburtstag unterschrieben werden. Das Landgericht Zwickau befasst sich kommende Woche in einem Berufungsverfahren mit dem Fall eines 46-jährigen Mannes, der wegen Landfriedensbruch verurteilt worden war.
5: Der mehrfach vorbestrafte Angeklagte soll sich am 9. Dezember 2023 in der GGZ Arena aktiv daran beteiligt haben, eine Polizeisperre zu durchbrechen. Er gehörte zu einer Gruppe von Lok Leipzig-Fans, die Eisenstangen, Mülltonnen, Glasflaschen und Steine auf Polizisten geworfen haben. In dem Verfahren wird das erstinstanzliche Urteil von 140 Tagessätzen zu je 50 Euro überprüft. Gunnar Tichy, Nachrichtenredaktion.
4: Die Stadtentwässerung Dresden gewährt Interessierten heute einen außergewöhnlichen Einblick in ihre Arbeitsabläufe. Beim Tag der offenen Tür wird gezeigt, wie aus Abwasser wieder sauberes Wasser wird. Bis 18 Uhr öffnet die Kläranlage im Stadtteil Kaditz ihre Tore für die Öffentlichkeit. Es gibt Führungen und Mitmachstationen. Es ist wahrscheinlich vorerst die letzte Gelegenheit, die Anlage zu besichtigen, denn demnächst steht ein großer Umbau an. Jana Wenke von der Stadtentwässerung.
6: Wir beginnen jetzt schon im Sommer mit den Bauarbeiten. Geplant ist ein sehr, sehr umfangreicher Aus- und Umbau der Kläranlage. Das Ganze geht bis 2038, zieht sich also ein Stück. Und noch ist nicht ganz klar, ob und wann wir wieder einen nächsten Tag der offenen Tür so in dieser Form zumindest und auch ohne Baustelle machen können. Von daher lohnt es sich unbedingt vorbeizukommen.
4: Nach einem Unfall mit Fahrerflucht im Vogtland sucht die Polizei Zeugen. Am Freitagnachmittag musste ein Lkw-Fahrer bei Poppengrün einem anderen Lkw ausweichen, der mittig auf der Bergener Straße fuhr. Beim Ausweichen streifte der Brummifahrer mit seinem Gefährt einen Baum. Es entstand ein Sachschaden von 55.000 Euro. Das Polizeirevier Plauen bittet um Zeugenhinweise. Mit 6 Wochen Verspätung ist eine der wichtigsten Bahnstrecken Deutschlands wieder ans Netz gegangen. Zwischen Berlin und Hamburg rollen wieder die Züge. Die Strecke wurde generalsaniert, Gleise erneuert, neue Weichen eingebaut und Bahnhöfe modernisiert.
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7: Mehr Wolken als Sonne, ein frischer Wind dazu und immer wieder ziehen auch ein paar Regenwolken mit durch. Temperaturen gibt es zwischen 15 und 20 Grad heute maximal. Das sieht morgen ganz genau ähnlich aus. Es bleibt wechselhaft zum Start in die neue Woche. Ab Dienstag wird es schöner, es wird trockener, es wird wärmer bis zu 24 Grad und ab der Wochenmitte dann wahrscheinlich wieder sommerlich bei uns.
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7: A4, Görlitz Richtung Dresden. Es stockt zwischen dem Grenzübergang Ludwigsdorf und Görlitz. Und 4 Kilometer Stau auf der A9 Leipzig Richtung Berlin zwischen Köselitz und Niemegk. Dann wird geblitzt in Dresden und zwar auf der Wilhelm-Franke-Straße stadtauswärts.
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0: Langsam geht's hier auf Mittag zu. Schön, dass Sie bei uns sind. Wir haben jetzt Madonna mit Material Girl, Helene Fischer atemlos durch die Nacht und Cloud.

Ja, zwischen all den Wolken guckt auch ab und zu die Sonne raus. Jetzt auch mit Madonna musikalisch hier bei uns bei Antenne Sachsen. Am Donnerstag war es soweit. Die Fußball-WM ist gestartet. Heute das erste Deutschlandspiel gegen Curaçao ab 19 Uhr. Und da werden viele nicht alleine vorm Fernseher sitzen. Public Viewing ist angesagt. Geht in der Ballsport Arena Dresden ganz wetterunabhängig bei freiem Eintritt. Public Viewing auch auf dem Konzertplatz Weißer Hirsch in Dresden oder Beachbar Meißen, Festwiese Großenhain, Schloss Freudenstein in Freiberg, im Trixi-Park Großschönau in Leipzig zum Beispiel, in der Moritzbastei oder im Mückenschlösschen oder Felsenkeller, in Zwickau, in der Villa Mock, in Merane, im Richard-Hofmann-Stadion, dann in Plauen am Stadtstrand oder auf dem Altmarkt, wo auch immer Sie heute schauen. Wir wünschen ganz viel Spaß und keinen Frust und immer die passende Musik. Und die kommt jetzt bei uns von John Denver. Take Me Home, Country Roads bei Antenne Sachsen.

ist Billy Joel hier bei Antenne Sachsen, 70er, 80er und die schönsten Schlager. Und vielleicht gibt es ja heute ab und zu mal die Sonnenstrahlen auf die Haut. Es sind halt auch viele Regenwolken unterwegs, aber davon lassen wir uns die Laune auf gar keinen Fall verderben. Wir spielen jetzt Juliane Werding, Sonne auf der Haut. Bei Antenne Sachsen, schönen Sonntag.

0: Gleich wird bei uns getanzt bei Antenne Sachsen und zwar Lambada mit Andrea Jürgens.
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Romantisch, Joe Cocker und Jennifer Warnes. Antenne Sachsen hier. Und jetzt gibt's ein deutsch-österreichisches Feingefühl. Döf mit Kodo stürmte im Sommer 83 die Charts in Deutschland und Österreich. Kodo, ein geschlechtsloses, außerirdisches Wesen, das auf die Erde geschickt wird, um den dort herrschenden Hass zu besiegen und den gestressten Menschen Liebe, Witz und gute Laune zu bringen. Passte damals und passt heute. Kodo, jetzt bei Antenne Sachsen. Machen Sie sich einen schönen Tag.

0: was wichtig ist an diesem Sonntagmittag, gleich zusammengepackt in den Antenne Sachsen News. Und danach geht's hier weiter mit Fancy und mit Nicole.
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6: Mit Conny Hartmann. Schönen guten Tag. Bei einem Unfall heute Morgen in Lauter im Landkreis Bautzen ist ein Autofahrer ums Leben gekommen. Sein Wagen war auf der Senftenberger Straße von der Fahrbahn abgekommen und gegen ein Wohnhaus geprallt. Er verstarb noch an der Unfallstelle. Sein Beifahrer kam schwer verletzt ins Krankenhaus. Die Polizei ermittelt zur Unfallursache. Altersangaben liegen aktuell keine vor. In der Schweiz stimmen die Menschen heute über eine Bevölkerungsobergrenze ab. Die rechtskonservative SVP will die Einwohnerzahl bis 2050 auf 10 Millionen deckeln. Aktuell sind es rund 9,1 Millionen. Wird die Initiative angenommen, müssten Asyl- und Familiennachzug eingeschränkt werden. Und auch Abkommen mit der EU könnten betroffen sein, was Auswirkungen hätte für die etwa 340.000 Deutschen im Land. Mehr als 3 Monate nach Beginn des Irankriegs könnte heute ein Friedensabkommen getroffen werden. Die USA und der Iran haben sich offenbar auf wichtige Punkte geeinigt. Das Papier soll laut US-Präsident Trump heute an seinem 80. Geburtstag unterschrieben werden. Rodel-Olympiasiegerin Julia Taubitz ist in ihrer Heimatstadt Annaberg-Buchholz zur Ehrenbürgerin ernannt worden. Oberbürgermeister Rolf Schmidt verlieh ihr die höchste Auszeichnung der Stadt. Sandra Petzold berichtet.
7: Taubitz ist damit nicht nur die jüngste Ehrenbürgerin, sondern auch die erste Frau, die diesen Titel erhält. Oberbürgermeister Schmidt würdigte die Spitzensportlerin nicht nur für ihre Erfolge im Eiskanal, sondern besonders auch für ihre Bodenständigkeit und ihre enge Verbundenheit zur Heimat. Taubitz zeigte sich bei der Feierstunde im Rathaus sichtlich bewegt und betonte, wie viel ihr die Anerkennung durch die Menschen vor Ort bedeutet.
6: Ab heute sollen auf den S-Bahn-Strecken nach Halle und in Richtung Zwickau erstmals deutlich größere Züge eingesetzt werden. Damit reagiert der neue Betreiber, die Länderbahn, auf die in den letzten Jahren deutlich gestiegenen Passagierzahlen. Die neue dreiteiligen Bahnen können in Hauptverkehrszeiten aneinander gekoppelt und die Kapazität dadurch verdoppelt werden.
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8: Mehr Wolken als Sonne, ein frischer Wind dazu und immer wieder ziehen auch ein paar Regenwolken mit durch. Temperaturen gibt es zwischen 15 und 20 Grad heute maximal. Das sieht morgen ganz genau ähnlich aus. Es bleibt wechselhaft zum Start in die neue Woche. Ab Dienstag wird es schöner, es wird trockener, es wird wärmer bis zu 24 Grad und ab der Wochenmitte dann wahrscheinlich wieder sommerlich bei uns.
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8: Stau auf der A9 Leipzig Richtung Berlin zwischen Coswig und Niemeck. A13 Berlin Richtung Dresden, 6 Kilometer Stau zwischen Klettwitz und Ortrand. Auch im weiteren Verlauf staut es sich zwischen Thiendorf und Radeburg. Dann ein Unfall auf der A72 Plauen Richtung Chemnitz zwischen Zwickau Ost und Hartenstein. Hier wird der Verkehr inzwischen an der Unfallstelle vorbeigeführt. Voll gesperrt nach einem Unfall noch im Kreis Nordsachsen die Teichstraße zwischen Zwetau und dem Abzweig nach Döhlen. In Leipzig sich die Rippachtalstraße zwischen der Schönauer und Gerhard-Elrott-Straße.
9: Schönes Wochenende.
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0: Zeit für ein Mittagspäuschen. Nicht bei uns und vielleicht ja auch nicht bei Ihnen. Schön, dass Sie bei uns sind. Wir haben für Sie jetzt Roger Whittaker. Wir haben Fancy und

Römischer Hochgenosse Queen mit I Want to Break Free, 70er, 80er und die schönsten Schlager bei uns bei Antenne Sachsen. Wir wünschen einen schönen Sonntag, vielleicht ja beim All for One Hip Hop Festival in Dresden in der City auf einem Parkdeck. Über 40 Street Artists gestalten das Gelände dort live vor Ort und dann gibt's auch noch Battles, Skate Workshops, Live Acts und weitere kulturelle Formate, sehr cool. Und kennen Sie Raku oder Salzbrand? Das sind Herstellungs- und Brenntechniken von Keramik und diese wunderschöne Keramik gibt's an diesem Wochenende in den Innenhöfen des Grassi-Museums Leipzig beim Keramikmarkt noch bis 18 Uhr. Sie können auch selber was herstellen. Bei uns müssen Sie rein gar nichts, einfach nur die Lauscher aufsperren und jetzt Achim Reichel lauschen mit Aloha Hea Hey. Hier ist Antenne Sachsen, schönes Wochenende.

0: Gleich geht's auf jeden Fall hier textsicher durch den Mittag mit Ute Freudenberg und Jugendliebe bei uns bei Antenne Sachsen.
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Albano und Romina Power hier bei uns bei Antenne Sachsen, 70er, 80er und die schönsten Schlager. Erst im April verkündete Udo Lindenberg, 100 Jahre alt werden zu wollen. Er gehöre zum Club der 100-Jährigen und werde 2046 eine große Party schmeißen. Das hat er bei der Eröffnung einer Ausstellung mit seinen Bildern und Zeichnungen in Werl, gut 100 Kilometer von seinem Geburtsort Gronau entfernt, gesagt. Das letzte Gesundheitsupdate ist von Ende Mai. Da erholt er sich irgendwie von einer Magenschleimhautentzündung, hat ein paar Check-ups machen lassen in der Klinik. Ja, wir wünschen ihm natürlich weiterhin gute Besserung. Hier ist Udo Lindenberg mit Mein Ding bei Antenne Sachsen. Schönen Sonntag. Es ist

0: Wir schauen, was wichtig ist heute, auf den Punkt gebracht in den Antenne Sachsen News gleich und danach geht's hier weiter mit Madonna. Wir haben Stefan Wackershausen und Bonnie M. mit Daddy Cool gleich.
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4: Ich bin Justin Hamm. Wir schauen in unser Nachbarland Schweiz. Da stimmen die Menschen heute über eine Obergrenze für ihre Bevölkerung ab. Die rechtskonservative Partei SVP will die Einwohnerzahl bis 2050 auf 10 Millionen deckeln. Aktuell leben rund 9,1 Millionen Menschen in der Schweiz. Wird die Initiative angenommen, müsste zunächst Asyl- und Familiennachzug eingeschränkt werden. Reicht das nicht, soll sogar die Freizügigkeit mit der EU gekündigt werden. Dann wird es auch für die rund 340.000 Deutschen in der Schweiz komplizierter. Die Deutsche Bahn macht ihr sehr marodes Streckennetz fit und jetzt ist eins der größten Projekte der Generalsanierung fertig. Eine der wichtigsten Verbindungen, die Strecke Berlin-Hamburg, ist wieder offen. Uli Reitinger berichtet.
5: Von den Bauarbeiten waren rund 30.000 Fahrgäste betroffen und das fast ein Jahr lang. So lange fuhren die Fernzüge einen gefühlt ewig langen Umweg. Auf der 280 Kilometer langen Strecke wurden Gleise, Weichen und Signale ausgetauscht und 28 Bahnhöfe modernisiert mit neuen Toiletten, Wartehäuschen und Fahrradständern. Kostenpunkt über 2 Milliarden Euro.
4: Beim Wechsel des Stromanbieters entscheiden sich immer mehr Verbraucher für Ökostromtarife. Bei Verivox entfallen in diesem Jahr gut 80% aller Stromverträge auf Tarife mit 100% erneuerbaren Energien. Das ist ein neuer Höchstwert. Vor 5 Jahren lag der Anteil noch bei rund 68%. Neben Umwelt- und Klimaschutz sind oft auch die günstigen Preise ein Grund. Und los geht's für die deutschen Fußballer bei der WM in Nordamerika. Um 19 Uhr unserer Zeit trifft das DFB-Team auf Curaçao und ist dabei der haushohe Favorit. Zu kuriosen Szenen kam es vor dem Abflug nach Texas. Direkt vor dem Flieger wurde ein Sicherheitscheck durchgeführt. Torwart Manuel Neuer musste auf einem Stuhl Platz nehmen und das mitten auf dem Rollfeld. Auch Jamal Musiala wurde nochmal eingehend durchsucht, aber alle sind sicher in Houston gelandet.
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6: Heute Nachmittag viele dicke Wolken, ab und zu eine kurze Husche mit dabei, ansonsten auch ein paar sonnige Abschnitte und relativ kräftiger Wind bei maximal so um die 20 Grad. Morgen zeigt sich der Montag dann ebenfalls mit vielen dicken Wolken, einzelnen Schauern und ähnlichen Temperaturen. Am Dienstag dann meist trocken und dann geht's mit den Temperaturen ab Mittwoch bergauf. So wie es aussieht, haben wir Ende der Woche sogar die Chance auf wieder 30 Grad.
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6: Schauen wir auf die Straßen. Die größte Staufälle, die A9 Leipzig Richtung Berlin, zwischen Coswig und Niemegk aktuell 50 Minuten Stau. Auf der A13 Berlin Richtung Dresden zwischen Kittlitz und Karlau sind es 10 Minuten. Auf der A13 Berlin Richtung Dresden zwischen Klettwitz und Ortrand dann 40 Minuten. Außerdem auf der A13 Berlin Richtung Dresden zwischen Thiendorf und Radeburg 10 Minuten Stau. Und auf der S2 in Zwochau zwischen Hallische Straße und dem Abzweig nach Wiedemar Vollsperrung aktuell wegen eines Unfalls.
3: 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Hier ist Lydia Ernst.
0: Schönen Sonntagmittag allerseits. Wir sind froh, dass Sie bei uns sind, auch wenn das Wetter nicht ganz so mitspielt, wie wir es erhofft hatten. Wir machen das Beste draus und starten jetzt mit Bonnie M.

In den 80ern und darüber hinaus ein Riesenhit von Madonna, Papa Don't Preach. Hier ist Antenne Sachsen mit 70ern, 80ern und den schönsten Schlagern. Sport und Barock geht super zusammen beim Moritzburger Schloss Triathlon. Schwimmen, Radfahren, Laufen genau in der Reihenfolge. So geht's noch bis 17 Uhr. Toi, toi, toi, gutes Durchhalten. Und nicht ganz so körperlich geht's in Meißen zu beim Literaturfest. Es ist Deutschlands größtes eintrittsfreies Lesefest. Etwa 260 Lesungen laden auf historischen Plätzen in verträumten Gassen und romantischen Höfen zum Zuhören ein. Auf 5 Open-Air-Bühnen und an fast 50 weiteren Leseorten wird ein wirklich sehr vielfältiges Literaturprogramm geboten. Wir hoffen, Wetter spielt einigermaßen mit und hält irgendwie durch. Jetzt switchen wir in die 70er, ins Jahr 72 mit Middle of the Road und Sacramento.

0: Schönen Sonntag. Mittagessen schon durch, Abzugshaube noch mehr verklebt. Wie Sie dagegen ankommen, und zwar ganz leicht und easy, das erklären wir gleich hier bei uns. Und es geht gleich weiter mit Ibo und Hello und Tina Turner. Bis gleich.
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2: Die Dunstabzugshaube ist ja in der Küche so ein spezieller Putzkandidat. Ist ja klar, sie saugt das Fett ja betriebsbedingt magisch an. Zurück bleibt dieser schmierige, klebrige Film. Und überraschenderweise hat sich ausgerechnet Öl als ein Wunderreinigungsmittel für die Abzugshaube herausgestellt. Das chemische Prinzip dahinter lautet: Gleiches löst Gleiches. Das abgelagerte alte Fett verbindet sich mit dem Öl und macht es geschmeidiger. Dadurch lösen sich die verkrusteten Schichten und lassen sich wegwischen. Klappt mit jedem Speiseöl. Ein paar Tropfen auf einem Küchentuch reichen und danach einfach mit warmem Wasser und etwas Spülmittel nachputzen.
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ein Werk von Starship. Nothing's gonna stop us now. Hier ist Antenne Sachsen, 70er, 80er und die schönsten Schlager. Und wenn es sein muss, gehen wir auch in die 60er zurück. Für die Bee Gees auf jeden Fall. Hier kommt Words bei Antenne Sachsen.

0: Schönen Sonntag. Alles Wichtige zusammengepackt in den Antenne Sachsen News gibt's gleich bei uns. Und danach geht's weiter mit dem wunderschönen Song Über den Wolken von Reinhard May.
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3: Ich bin Gregor Jusse Moser. Rund 15.000 Blutkonserven werden täglich in Deutschland benötigt, vor allem für die Behandlung von Krebspatienten und Unfallopfern. Zum heutigen Weltblutspendetag ruft das Deutsche Rote Kreuz vor allem junge Menschen zur Spende auf. Aktive Spender werden immer älter und es kommen weniger junge Leute nach, heißt es. Die Zahl der Erstspender war zuletzt stark gesunken. Besonders knapp sind Blutkonserven während der Sommerurlaubssaison. Bei einem Unfall heute Morgen in Lauter im Landkreis Bautzen ist ein Autofahrer ums Leben gekommen. Sein Wagen war auf der Senftenberger Straße von der Fahrbahn abgekommen und gegen ein Wohnhaus geprallt. Er verstarb noch an der Unfallstelle. Sein Beifahrer kam schwer verletzt ins Krankenhaus. Altersangaben liegen noch nicht vor. Die Polizei ermittelt zur Unfallursache. Die Schweiz stimmt heute über eine umstrittene Initiative ab. Es geht darum, die Bevölkerung auf 10 Millionen Menschen zu begrenzen. Nun zeichnet sich aber eine klare Ablehnung ab. Umfragen zufolge sagen 55% der Schweizer nein. Sie wollen nicht, dass Asyl- und Familiennachzug weiter eingeschränkt wird, wenn die Bevölkerung wächst. Heute Abend startet Deutschland in die Fußball-Weltmeisterschaft. Gegner in Houston ist der karibische Inselstaat Curaçao. Bundestrainer Julian Nagelsmann sieht sein Team für die WM gewappnet.
4: Sie haben sehr gut trainiert, viele Spiele in Folge gewonnen, machen sehr guten Eindruck aus, was die Stimmung angeht innerhalb des Teams. Und das ist dann aus Trainersicht immer das Entscheidende, ob man nervös ist oder nicht so nervös. Und Stand jetzt bin ich noch sehr ruhig. Freue mich auch extrem darauf, dass es losgeht.
3: Anstoß ist um 19 Uhr unserer Zeit.
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5: Heute Nachmittag viele dicke Wolken, ab und zu eine kurze Husche mit dabei, ansonsten auch ein paar sonnige Abschnitte und relativ kräftiger Wind bei maximal so um die 20 Grad. Morgen zeigt sich der Montag dann ebenfalls mit vielen dicken Wolken, einzelnen Schauern und ähnlichen Temperaturen. Am Dienstag dann meist trocken und dann geht's mit den Temperaturen ab Mittwoch bergauf. So wie es aussieht, haben wir Ende der Woche sogar die Chance auf wieder 30 Grad.
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5: Ein kurzer Blick auf die Straßen. A9 Leipzig Richtung Berlin. Zwischen Coswig und Niemegk aktuell 50 Minuten Stau. Auf der A13 Berlin Richtung Dresden. Zum einen zwischen Klettwitz und Ortrand eine halbe Stunde. Und zwischen Thiendorf und Radeburg 15 Minuten Stau. Die S2 in Zwochau ist zwischen Hallische Straße und dem Abzweig nach Wiedemar immer noch wegen eines Unfalls voll gesperrt. Und geblitzt wird auf der B93 nach dem Moseler Tunnel in Richtung Zwickau.
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7: Kommen Sie gut durch den Sonntagnachmittag. Wir geben hier unser Bestes musikalisch. Es gibt aber auf die Ohren UB40 und jetzt Reinhard May.

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Halle aber Hits garantiert bei uns bei Antenne Sachsen. Wir wünschen einen schönen Sonntag. In Stolpen wird gefeiert. Liebe Grüße beim Stadtfest mit großer Handwerksmeile auf dem Marktplatz. Da gibt's alles. Von traditionell bis super modern. Ganz viele Gewerke, Zimmerei, Dachdeckerei, Friseur, Tischlerei, Imkerei, Schmied, Garten- und Landschaftsbau, Töpferei. Das alles noch bis 18 Uhr. Und in Chemnitz ist Medienerlebnistag der Freien Presse. Da können Sie miterleben, wie aus Ereignissen Nachrichten werden. Gibt's was für die ganze Family? Zeitungsdruck live, Blaulichtfahrzeuge, Kinderaktionen, Stapler Cup, Foodtrucks und Gewinnspiele. Also kunterbunt dort. Wir wünschen da einigermaßen stabiles Wetter und einen wunderschönen Sonntagnachmittag. Schön, dass Sie bei uns sind jetzt mit Status Quo und In the Army Now bei Antenne Sachsen.

0: Gleich bei uns Peter Maffay mit seinem wunderschönen Song Nessaya hier bei Antenne Sachsen.
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Boy Meets Girl sind das. Hier ist Antenne Sachsen. Wir spielen 70er, 80er und die schönsten Schlager. Und jetzt geht's bei uns um Carmelita, dann Fräulein Meier mit Y, Erika, Barbara, Marie und Natascha aus Novosibirsk. Hier kommt Willenlos von Marius Müller-Westernhagen. Schönen Sonntag.

0: Schönen Nachmittag wünschen wir Ihnen. Wir sind dabei mit Antenne Sachsen und gleich mit Bonnie M. und Rasputin.
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7: Ich bin Gregor Jose Moser. Es ist soweit. Bei der Fußball-WM in Nordamerika greift heute auch die deutsche Nationalmannschaft ins Turniergeschehen ein. Auftaktgegner ist der Inselstaat Curaçao. Fabian Schaffer berichtet.
8: Für die DFB-Elf soll nach den vergangenen beiden Weltmeisterschaften wieder der Erfolg zurückkehren. Sowohl 2018 in Russland als auch 2022 in Katar war bereits nach der Vorrunde Schluss. Bei der Mammut-WM jetzt scheint dieses Szenario allerdings unwahrscheinlich. Neben Neuling Curaçao geht's in der Vorrunde gegen die Elfenbeinküste und Ecuador. Anstoß heute in Houston ist um 19 Uhr unserer Zeit.
7: Unsere Nachbarn in der Schweiz entscheiden heute in einer Volksabstimmung darüber, ob ihre Bevölkerungszahl begrenzt werden soll auf maximal 10 Millionen Menschen bis 2050. Laut einer ersten Hochrechnung spricht sich allerdings eine deutliche Mehrheit gegen die Initiative der rechten SVP aus, wie das Schweizer Radio und Fernsehen SRF meldet. Wenn es auf die 10 Millionen zugeht, hätten nach Willen der SVP erst Asyl- und Familiennachzug eingeschränkt werden sollen und in letzter Konsequenz auch die Freizügigkeit für EU-Bürger. Wer den Stromanbieter wechselt, entscheidet sich immer öfter für Ökostromtarife. Gut 80% aller Stromverträge, die im laufenden Jahr über die Plattform Verivox abgeschlossen worden sind, waren Tarife mit 100% erneuerbaren Energien. Ein neuer Höchstwert, wie eine Auswertung der Funke Medien zeigt. Neben Umwelt- und Klimaschutz sind auch oft die günstigen Preise ein Grund. In Eibenstock wird heute ein neuer Bürgermeister gewählt. Die Wahl war nötig geworden, weil der ehemalige Bürgermeister Uwe Stab sich wegen gesundheitlicher Probleme in den Ruhestand hatte versetzen lassen. Zwei Kandidaten bewerben sich um den Posten. Für die AfD tritt der Schneeberger André Hempel an. Die CDU schickt Alexander Hodeck ins Rennen. Bis 18 Uhr haben die Wahllokale geöffnet.
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9: Heute Nachmittag viele dicke Wolken, ab und zu eine kurze Husche mit dabei, ansonsten auch ein paar sonnige Abschnitte und relativ kräftiger Wind bei maximal so um die 20 Grad. Morgen zeigt sich der Montag dann ebenfalls mit vielen dicken Wolken, einzelnen Schauern und ähnlichen Temperaturen. Am Dienstag dann meist trocken und dann geht's mit den Temperaturen ab Mittwoch bergauf. So wie es aussieht, haben wir Ende der Woche sogar die Chance auf wieder 30 Grad.
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9: Schauen wir auf die Straßen. Auf der A9 Leipzig Richtung Nürnberg zwischen Eisenberg und Bad Klosterlausnitz ein defekter PKW. Noch eine halbe Stunde Stau auf der A13 Berlin Richtung Dresden zwischen Klettwitz und Ortrand und 20 Minuten zwischen Thiendorf und Radeburg. Auf der S2 in Zwochau eine Sperrung zwischen Hallische Straße und dem Abzweig nach Wiedemar wegen eines Unfalls und Vorsicht im Erzgebirgskreis zwischen Drehbach und dem Abzweig nach Willichtal. Hier sind Tiere, genauer gesagt Pferde, unterwegs. In Leipzig ist die Wolfgang-Heinze-Straße zwischen Mathildenstraße und Brandstraße wegen eines Feuerwehreinsatzes gesperrt und geblitzt wird. Auf der B93 nach dem Moseler Tunnel Richtung Zwickau. Auf der B173 steht in Kesselsdorf Richtung Dresden der Superblitzer und einer in Döbeln Richtung Leisnig in Czeplitz.
10: Schönes Wochenende.
6: Hier ist Lydia Ernst.
0: Wunderbaren, entspannten Sonntag wünschen wir Ihnen. Schön, dass Sie hier mit dabei sind. Es gibt Madonna auf die Ohren, Nicole und jetzt Bonnie M. mit Rasputin.

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Country-mäßig im Dreivierteltakt durch den Nachmittag hier mit Kenny Rogers und Antenne Sachsen. Wir wünschen trotz der vielen Regenwolken noch einen schönen Nachmittag. Vielleicht machen wir ja Spielenachmittag. Die Kids haben nicht mehr so viel zu tun, oder? Ist doch eigentlich Notenschluss, zumindest bei den meisten. Also genießen Sie das Restwochenende noch jetzt mit Ottawan und Hands Up. Und danach geht's weiter mit Wolfgang Ziegler, Verdammt. Hey.

0: gleich. Geht's weiter hier mit 70ern, 80ern und den schönsten Schlagern. Wir haben unter anderem Robin Gibb und wir starten mit Malte Kelly gleich.
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Robin Gibb hier bei uns bei Antenne Sachsen. Wir wünschen einen wunderschönen Restsonntag und im Herzen des Erzgebirges hat das Freilichtmuseum Seifen seine Tore geöffnet und zwar für den ersten traditionellen Kunsthandwerkermarkt. Und viele der Aussteller lassen sich bei ihrer Arbeit auch über die Schulter schauen. Da kann man sich was abgucken von jahrhundertealter Handwerkstradition. Und wir grüßen mal nach Niederwiesa zum Sommerfest der Feuerwehr mit Feuerwehr-Olympiade, Kaffee und Kuchen, geöffneten Feuerwehrmuseum, Sommernachtsmucke und Kinderfest. Wir hoffen auf viele trockene Momente. Macht's Beste draus. Schönen Sonntag noch jetzt mit Steinwolke und Katharine hier bei Antenne Sachsen.

0: Schönen Sonntagnachmittag hier mit uns mit Antenne Sachsen. Und mein lieber Kollege Bodo Heinzel steht schon in den Startlöchern, denn es gibt die Wiederholung von Freitagabend von Ihren Schlagern der Woche. Immer ab 18 Uhr freitags und ab 16 Uhr am Sonntag. Sie können mitbestimmen, was läuft. Einfach voten auf antennesachsen.de. Und ich sag mal so viel. Wen haben wir denn dabei? Helene Fischer zum Beispiel, Joey Heindle, Christine Stark und noch viele mehr. Einfach dranbleiben hier bei uns.
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13: Ich bin Gregor Jose Moser. In der Schweiz wird es vorerst keine Obergrenze für die Bevölkerungszahl geben. In einer Volksabstimmung hat eine Mehrheit von rund 55% diesem Vorstoß der rechtskonservativen SVP eine Absage erteilt, wie aktuelle Hochrechnungen zeigen. Die SVP wollte die Bevölkerungszahl bis 2050 auf 10 Millionen begrenzen. Es wäre dann auch für Deutsche schwieriger geworden, in der Schweiz zu leben und zu arbeiten. Rund 15.000 Blutkonserven werden täglich in Deutschland gebraucht, vor allem für die Behandlung von Krebspatienten und Unfallopfern. Zum heutigen Weltblutspendetag ruft das Deutsche Rote Kreuz vor allem junge Menschen zur Spende auf. Aktive Spender werden immer älter und es kommen weniger junge Leute nach. Besonders knapp sind Blutkonserven während der Sommerurlaubssaison. Der neue FDP-Chef Kubicki hat eine Kooperation mit der AfD erneut kategorisch ausgeschlossen. Niemand bei klarem Verstand in der Freien Demokratischen Partei denkt über irgendeine Form der Zusammenarbeit mit der AfD nach oder hat das jemals getan, sagte der 74-Jährige auf einem Landesparteitag in Schleswig-Holstein. Heute Abend bestreitet die deutsche Fußballnationalmannschaft ihr erstes Spiel bei der WM um 19 Uhr gegen Curaçao. Auch überall hier in Sachsen ist Public Viewing geplant, so in Dresden in der Ballsportarena, in Leipzig zum Beispiel rund um die Jahnallee. In Chemnitz steigt das größte Fanfest im Park vor dem Miramar auf dem Schlossberg. In der Lausitz gibt's gemeinsames Fußballschauen im Trixi-Park, in Großschönau, in Görlitz, Bautzen und Hoyerswerda sowie am Bärwalder See und im Erzgebirge zum Beispiel auf dem Schneeberger Marktplatz.
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14: Ziemlich windig ist es noch mit Sonne und Wolken im Wechsel, wobei die Wolken überwiegen. In der kommenden Nacht ist es dann meistens trocken, die Schauer klingen ab. Und morgen zeigt sich der Montag zwar auch mit vielen Wolken und ab und zu nochmal ein paar Tröpfchen, aber ansonsten beruhigt sich langsam. Ab Dienstag wird es wärmer, sonniger und Richtung Ende der Woche sieht es nach richtig hochsommerlichen Temperaturen aus.
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14: Schauen wir auf die Straßen. A9 Leipzig Richtung Nürnberg, zwischen Eisenberg und Bad Klosterlausnitz ein defekter PKW. Auf der A13 Berlin Richtung Dresden, zwischen Flettwitz und Ortrand noch 20 Minuten Stau und zwischen Thiendorf und Radeburg eine Viertelstunde. In Leipzig auf der Wolfgang-Heinze-Straße zwischen Mathildenstraße und Brandstraße Vollsperrung wegen eines Feuerwehreinsatzes. Und geblitzt wird auf der B173 Kesselsdorf Richtung Dresden und zwischen Döbeln und Leisnig in Czeplitz.
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9: Hallo liebe Schlagergemeinde, es ist wieder soweit. Hier und jetzt startet eine neue Ausgabe der Schlager der Woche. Die Sendung, bei der Ihre Votings über die Platzierungen entscheidet. Vielen Dank dafür. Wir starten wie immer mit Platz 10. Joey Heindle, schwer zu erklären.
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Unverändert auf der 10, Joey Heindle schwer zu erklären. Die nächste Künstlerin ist mit ihrer 360-Grad-Tour erfolgreich gestartet und ihr aktueller Song wird bereits als Hymne der Fußball-WM gefeiert. In den Schlagern der Woche ist sie neu eingestiegen auf Platz 9. Helene Fischer, heute Nacht.

0: Sie musste in unserer Hörerhitparade 3 Plätze abgeben. Heute die 8. Christine Stark, Alemannia.
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0: Wir reisen heute weit zurück und landen im Jahr 1969. Die erste Notierung in den Charts gab es am 15. Mai. Der Titel war dann 15 Wochen platziert, davon 4 Wochen in den Top 10. Die höchste Notierung war Platz 4. Wenke Möhre, er steht im Tor.

Wenke Mühre mit dem heutigen Zeitreisetitel Er steht im Tor. Ein musikalischer Ausflug auf den grünen Rasen, passend zur Fußball-Weltmeisterschaft, die uns die nächsten Wochen begleiten wird. Ihren ersten Plattenvertrag erhielt Wenke Mühre bereits mit 13 Jahren. Unvergessen bleibt bis heute ihr Kulthit. Er hat ein knallrotes Gummiboot. Ihr letztes großes musikalisches Lebenszeichen gab es von der inzwischen über 75-jährigen Sängerin vor 2 Jahren mit dem Album Gute Jahre, das Beste und viel mehr. Und wir reisen zurück, landen wieder im Jahr 2026 und kommen zu den weiteren Platzierungen. Die nächste Künstlerin möchte zweifelsohne mit ihrem Song Mut machen und dazu inspirieren, an die eigenen Stärken zu glauben. In den Schlagern der Woche musste sie einen Platz abgeben. Heute die 7. Francine Jordi, Mutmacher-Song.

Sie hören Antenne Sachsen mit den Schlagern der Woche. Für Linda Jung und ihren Titel Liebesbriefe ging es von Platz 4 auf die 6. Linda war übrigens diese Woche bei uns im Studio. Sehen können Sie das Video auf unseren Kanälen bei Facebook und Instagram. Und wenn Sie die Platzierungen für die nächste Woche mitbestimmen möchten, dann klicken Sie einfach auf antennesachsen.de Ihre drei Lieblingstitel an und das Beste mit Ihrer Stimme. 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Die nächste Interpretin ist mit ihrem italienischen Klassiker aus dem Jahr 68 letzte Woche neu eingestiegen auf Platz 3. In der heutigen Ausgabe musste sie ein paar Federn lassen und ist unsere Nummer 5. Alessa, La Bambola.

0: Für den Leipziger Sänger René Ulbricht ging es mit seiner Liebeserklärung an Josephine diese Woche von Platz 2 auf die 4.
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0: Und Sie wissen ja, in jeder Sendung gehen wir auch eine Etage tiefer in den Keller. Hier finden wir wie immer Titel, die aus irgendeinem Grund nicht in den Top 10 sind. Letzte Woche neu vorgestellt, aber nicht platziert. Olaf, der Flipper.
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0: In der letzten Sendung auf Platz 9, Ella Endlich.
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0: Und sie war viermal dabei, in der letzten Ausgabe noch unser Platz 8, Sonja Liebing.
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0: Aus dem musikalischen Untergeschoss geht es wieder nach oben, Treppen hoch, Tür zu und rein ins Studio. Zeit für unsere Neuvorstellungen. Schon als Kind träumte sie davon, Sängerin zu werden. Heute lebt sie diesen Traum und folgt dabei ihrem Motto. Geh dein Leben Schritt für Schritt und schau nach vorn. In den Schlagern der Woche, Neuvorstellung 1, Ramona Martinez. Du weißt genau.

Patrick Lindner, Neuvorstellung 2, Wenn der Wahnsinn will. Ein Song über eine Liebe, die über Jahre verloren gegangen, eigentlich für immer abgeschrieben war und dann wieder zusammengewachsen ist. Und wir kommen zur dritten Neuvorstellung in den Schlagern der Woche, Laura Wilde, Sommerfeeling.

0: In den Schlagern der Woche, Neuvorstellung 3. Laura Wilde, Summer Feeling. Sonne auf der Haut, Sand unter den Füßen und das Meer in Sicht. Genau dieses Gefühl möchte Laura Wilde mit ihrem neuen Song vermitteln. Aber es geht auch um eine Sommerliebe, die nie vergeht oder jedes Jahr aufs Neue beginnt. Auch das soll es geben. Und ob es unsere Neuvorstellungen nächste Woche in die Schlager der Woche schaffen, das entscheiden wie immer Sie, indem Sie auf Antenne Sachsen Ihre drei Favoriten wählen.
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0: Der heutige Musikwunsch kommt von Renate Zimmermann aus Jena, Steffen Jürgens, Bella Bella.

Der Wunschtitel Steffen Jürgens Bella Bella. Der Titel verbindet Romantik, Sehnsucht und große Gefühle. Er stammt vom Album Gefährlich Ehrlich, das 2009 veröffentlicht wurde. Steffen Jürgens ist auch heute noch musikalisch aktiv, schreibt Songs, komponiert und steht bei zahlreichen Live-Auftritten weiter auf der Bühne. Und wenn Sie auch einen Musikwunsch haben, egal aus welchem Jahrzehnt, dann schicken Sie uns diesen und machen Sie mit beim Online-Voting auf antennesachsen.de. Belohnt wird dies mit einer tragbaren JBL Bluetooth Box Go 4. Diese geht heute an Oliver Wulff aus Hamburg. Herzlichen Glückwunsch! Wir kommen zur Spitzengruppe. In Kürze wissen wir, ob Niki Schubert erneut unsere Nummer 1 ist. Doch vorher schauen wir erst einmal, wer sonst noch auf dem Treppchen steht. Der Song der nächsten Künstlerin erzählt davon, dass man die große Liebe nicht unbedingt nur in der Ferne findet, sondern manchmal auch in der Heimat. Dort, wo alles einmal angefangen hat. In den Schlagern der Woche ist sie mit diesem Titel als Neuvorstellung gleich direkt auf Platz 3 gelandet. Linda Hesse, Kleinstadt Casanova.

0: Was für ein Riesensatz nach vorn. Von Platz 7 ging es auf die 2 für Christian Leiss, weil wir Träumer sind. In den Schlagern der Woche zuvor auf der 3 Linda Hesse, Kleinstadt Casanova.
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0: Ich glaube, sie gibt die Schlagerkrone nicht mehr her. Zum 6. Mal dabei und bereits zum 5. Mal auf Platz 1. Niki Schubert, Das Leben spielt mit mir. Und ich habe mich gefreut, dass Sie heute wieder an meiner Seite waren. Mein Name ist Bodo Heinze. Und nicht vergessen, nächste Woche gleiche Welle, gleiche Stelle. Bis dahin eine schöne und gesunde Zeit. Hier die alte und neue Nummer 1, Niki Schubert. Das Leben spielt mit mir.

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1: Ich bin Gregor Jose Moser. Die Vorfreude steigt, denn das Warten hat bald ein Ende. Heute Abend startet Deutschland in die Fußball-Weltmeisterschaft. Gegner in Houston ist der karibische Inselstaat Curaçao. Bundestrainer Julian Nagelsmann sieht sein Team für die WM gewappnet.
2: Sie haben sehr gut trainiert, viele Spiele in Folge gewonnen, machen einen sehr guten Eindruck aus, was die Stimmung angeht innerhalb des Teams. Und das ist dann aus Trainersicht immer das Entscheidende, ob man nervös ist oder nicht so nervös. Und Stand jetzt bin ich noch sehr ruhig. Freue mich auch extrem darauf, dass es losgeht.
1: Anstoß ist um 19 Uhr unserer Zeit. Beim Bau neuer Kraftwerke soll der Osten künftig stärker zum Zug kommen. Der Bundesrat hat dafür grünes Licht für einen Vorstoß aus Sachsen gegeben. Geplant ist, neue Kraftwerke künftig besser über Deutschland zu verteilen. Mindestens ein Drittel der Anlagen soll außerhalb des Südens entstehen, auch in Ostdeutschland. Sachsens Energieminister Dirk Panther spricht von einem wichtigen Signal für die Versorgungssicherheit und die Energiestandorte im Freistaat. Über das Gesetz muss nun noch der Bundestag entscheiden. Die Schweizer wollen keine Bevölkerungsobergrenze. Das ist das Ergebnis einer Volksabstimmung. Hochrechnungen zufolge hat sich eine Mehrheit von rund 55% gegen eine Initiative der rechtskonservativen Schweizerischen Volkspartei SVP ausgesprochen. Bei einer Annahme wäre es auch für EU-Bürger schwieriger geworden, in die Schweiz zu ziehen. US-Präsident Trump wird heute 80. Bundespräsident Steinmeier hat ihm nun gratuliert und dabei an dessen Wurzeln erinnert. Trumps Großvater war aus der Pfalz in die USA ausgewandert. Solche Geschichten bereicherten beide Länder, so Steinmeier. Er wünsche Trump Weisheit, Zuversicht und die positive Kraft, die aus der Verfassung der USA erwachse.
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3: Ziemlich windig ist es noch mit Sonne und Wolken im Wechsel, wobei die Wolken überwiegen. In der kommenden Nacht ist es dann meistens trocken, die Schauer klingen ab. Und morgen zeigt sich der Montag zwar auch mit vielen Wolken und ab und zu nochmal ein paar Tröpfchen, aber ansonsten beruhigt sich's langsam. Ab Dienstag wird's wärmer, sonniger und Richtung Ende der Woche sieht's nach richtig hochsommerlichen Temperaturen aus.
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3: Schauen wir kurz auf die Straßen. A9 Leipzig Richtung Nürnberg, zwischen Eisenberg und Bad Klosterlausitz immer noch ein defektes Auto. Dann auf der A13 Berlin Richtung Dresden, zwischen Klettwitz und Ortrand noch 25 Minuten Stau. Auf der A14 Halle Richtung Leipzig, zwischen Halle Ost und Rastplatz Gebelsketal West, Behinderungen nach einem Unfall auf der linken Spur. Auf der B6 Bautzener Landstraße zwischen Loschwitz und Weißig, Sperrung nach einem Unfall. Und in Leipzig auf der Wolfgang-Heinze-Straße zwischen Mathildenstraße und Brandstraße ein Feuerwehreinsatz. Geblitzt wird in Leipzig, da steht auf der Prager Straße stadteinwärts an der alten Messe der Superblitzer. Außerdem einer auf der B173 Kesselsdorf Richtung Dresden. Dann auf der S255 in Heinrichsort Richtung Liechtenstein und in Döbeln Richtung Leisnig in Czeplitz.
0: Schönes Wochenende. Hier ist Lydia Ernst.
4: Auf geht's hier mit uns Richtung Sonntagabend. Wir hoffen, Sie hatten ein schönes Wochenende. Und jetzt gibt's bei uns auf die Ohren Phil Collins, Roger Whittaker und Sue.

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Es ist die perfekte Wochenendmusik mit Bonnie M. Hier ist Antenne Sachsen. Donnerstag war es soweit, die Fußball-WM ist gestartet. Heute das erste Deutschlandspiel gegen Curaçao ab 19 Uhr. Und da werden viele natürlich nicht alleine vorm Fernseher sitzen. Public Viewing geht in der Ballsportarena zum Beispiel in Dresden. Ganz wetterunabhängig bei freiem Eintritt. Public Viewing auch auf dem Konzertplatz Weißer Hirsch in Dresden oder Beachbar Meißen, Festwiese Großenhain, im Schloss Freudenstein, Freiberg, im Trixi-Park Groß-Schönau, in Leipzig zum Beispiel in der Moritz-Bastei oder im Mückenschlösschen oder Felsenkeller, in Zwickau in der Villa Mock, in Merane im Richard-Hofmann-Stadion oder in Plauen am Stadtstrand oder auf dem Altmarkt. Wir wünschen ein gutes Spiel heute Abend, falls Sie schauen, und kein Frust hoffentlich. Und jetzt geht's hier bei uns weiter mit Clive Fischer und Love Changes bei Antenne Sachsen.

0: Gleich bei uns ein Hoch auf dieses Leben von Vicky Leandros und Andrea Berg. Ich liebe das Leben bei Antenne Sachsen.
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8 in Modern Talking. Hier bei uns bei Antenne Sachsen. Wir spielen nämlich 70er, 80er und die schönsten Schlager. Wir schwapseln mal in die 90er. Als Westernhagen, als erster deutscher Künstler, die ganz großen Fußballstadion füllte. Und da wurde der nächste Song zum rituellen Höhepunkt. Westernhagen musste, weil ich dich liebe, oft gar nicht selbst anstimmen. Sobald die ersten Akkorde auf der Akustikgitarre erklangen, sangen 60.000 Menschen den Text komplett allein, während im Stadioninnenraum ein Meer aus Feuerzeugen erstrahlte. Damals noch Feuerzeuge, keine Handys. Hier kommt Westernhagen mit Weil ich dich liebe bei Antenne Sachsen.

0: gibt es hier bei uns ein News-Update in den Antenne Sachsen Nachrichten und danach geht's weiter mit 70ern, 80ern und den schönsten Schlagern, unter anderem ABBA, Sissy Catch und die Shorts.
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5: Ich bin Gregor Jussi Moser. In der Schweiz wird es vorerst keine Obergrenze für die Bevölkerungszahl geben. In einer Volksabstimmung hat eine Mehrheit von rund 55% diesem Vorstoß der rechtskonservativen SVP eine Absage erteilt, wie aktuelle Hochrechnungen zeigen. Die SVP wollte die Bevölkerungszahl bis 2050 auf 10 Millionen begrenzen. Es wäre dann auch für Deutsche schwieriger geworden, in der Schweiz zu leben und zu arbeiten. Rund 15.000 Blutkonserven werden täglich in Deutschland gebraucht, vor allem für die Behandlung von Krebspatienten und Unfallopfern. Zum heutigen Weltblutspendetag ruft das Deutsche Rote Kreuz vor allem junge Menschen zur Spende auf. Aktive Spender werden immer älter und es kommen weniger junge Leute nach. Besonders knapp sind Blutkonserven während der Sommerurlaubssaison. Der neue FDP-Chef Kubicki hat eine Kooperation mit der AfD erneut kategorisch ausgeschlossen. Niemand bei klarem Verstand in der Freien Demokratischen Partei denkt über irgendeine Form der Zusammenarbeit mit der AfD nach oder hat das jemals getan, sagte der 74-Jährige auf einem Landesparteitag in Schleswig-Holstein. Heute Abend bestreitet die deutsche Fußballnationalmannschaft ihr erstes Spiel bei der WM um 19 Uhr gegen Curaçao. Auch überall hier in Sachsen ist Public Viewing geplant, so in Dresden in der Ballsportarena, in Leipzig zum Beispiel rund um die Jahnallee. In Chemnitz steigt das größte Fanfest im Park vor dem Miramar auf dem Schlossberg. In der Lausitz gibt's gemeinsames Fußballschauen im Trixi-Park, in Großschönau, in Görlitz, Bautzen und Hoyerswerda sowie am Bärwalder See und im Erzgebirge zum Beispiel auf dem Schneeberger Marktplatz.
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6: Ziemlich windig ist es noch mit Sonne und Wolken im Wechsel, wobei die Wolken überwiegen. In der kommenden Nacht ist es dann meistens trocken, die Schauer klingen ab. Und morgen zeigt sich der Montag zwar auch mit vielen Wolken und ab und zu noch mal ein paar Tröpfchen, aber ansonsten beruhigt sich's langsam. Ab Dienstag wird's wärmer, sonniger und Richtung Ende der Woche sieht's nach richtig hochsommerlichen Temperaturen aus.
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6: Schauen wir kurz auf die Straßen. A9 Leipzig Richtung Nürnberg, zwischen Eisenberg und Bad Klosterlausitz immer noch ein defektes Auto. Dann auf der A13 Berlin Richtung Dresden, zwischen Klettwitz und Ortrand noch 25 Minuten Stau. Auf der A14 Halle Richtung Leipzig, zwischen Halle Ost und Rastplatz Gebelsketal West, Behinderung nach einem Unfall auf der linken Spur. Auf der B6 Bautzener Landstraße zwischen Loschwitz und Weißig, Sperrung nach einem Unfall. Und in Leipzig auf der Wolfgang-Heinze-Straße zwischen Mathildenstraße und Brandstraße ein Feuerwehreinsatz. Geblitzt wird. In Leipzig, da steht auf der Prager Straße stadteinwärts an der alten Messe der Superblitzer. Außerdem einer auf der B173 Kesselsdorf Richtung Dresden. Dann auf der S255 in Heinrichsort Richtung Liechtenstein und in Döbeln Richtung Leisnig in Czeplitz.
7: Schönes Wochenende.
4: Hier ist Lydia Ernst.
8: Gut gehen lassen. Wir lassen den Sonntag gemeinsam ausklingen. Wir haben aber dabei The Name of the Game, Sissy Catch und

Den Ort war gestern in Oberhausen beim Inselfieber 2026. Wir sind's, Antenne Sachsen, wünschen einen wunderschönen Sonntagabend. Jetzt mit Gloria Gaynor, I Will Survive.

0: Gleich haben wir hier nochmal zwei starke Songs aus den 70ern. Einmal von Marianne Rosenberg, Marleen und von Elton John und Kiki D. Don't Go Breaking My Heart. Gibt's jetzt bei uns.
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durch den Sonntagabend mit uns mit Antenne Sachsen und Chicago. Und der nächste Song war so eigentlich gar nicht geplant. Als Keimzeit 1993 im Studio saßen, um ihr drittes Album Bunte Scherben aufzunehmen, war die Tracklist eigentlich schon komplett. Aber der Produzent fragte nach, ob Leisegang nicht doch noch ein Lied in der Schublade habe. Der kramte dann Klingklang hervor, aber die Band war extrem skeptisch. Denen war die Nummer irgendwie zu poppig, zu simpel, zu schlicht, zu schlageresk. Sie spielten auch ohne große Begeisterung ein und waren mit dem Mix so unzufrieden, dass sie sogar eine zweite alternative Version in einem anderen Studio aufgenommen haben. Und am Ende wurde aber genau die erste, ungeliebte Version zum Mega-Hit. Und die kommt jetzt. Klingklang von Keimzeit, jetzt für Sie hier bei Antenne Sachsen.

0: Es ist soweit. Das erste Deutschland-WM-Spiel startet gegen Curaçao. Wir drücken die Daumen. Was sonst noch wichtig ist, gleich in den Antenne Sachsen News. Und danach geht's hier weiter mit Harpo und Movistar.
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10: Die Nacht wechselnd bewölkt, aber überwiegend trocken bei Tiefstwerten zwischen 12 und 8 Grad. Morgen am Montag nochmal unbeständig und windig, 15 bis 20 Grad, einzelne Schauer möglich. Dienstag und vor allem am Mittwoch sehr sommerlich und es wird von Tag zu Tag wärmer in der neuen Woche, am Donnerstag um die 30 Grad.
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10: Guten Abend auf die Straßen. 20 Minuten dauert es länger auf der 13 Berlin Richtung Dresden zwischen Thiendorf und Radeburg. Dann liegen womöglich noch Fahrzeugteile nach dem Unfall auf der 17 Dresden Richtung Prag zwischen Dresden-Prohlis und Heidenau. Defektes Fahrzeug A38 Halle Richtung Leipzig in der Auffahrt Leipzig Südost. Folgesperre B96 Hoyerswerda-Bautzen, Höhe der S208 nach Unfall und ebenso vollgesperrt die S194 zwischen Tharandt und Freital. Superblitze haben wir in Kesselsdorf B173 Richtung Dresden, in Leipzig, Prager Straße stadteinwärts an der Alten Messe und in Heinrichsort S255 Richtung Liechtenstein.

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5: Teils locker, teils stark bewölkt, teils nochmal ein Schauer dabei an diesem Fußballabend. Ja, in der Nacht ist es dann überwiegend trocken, wechselnd bewölkt bei Tiefstwerten um die 10 Grad. Und der Wochenstart ist auch morgen unbeständig, wieder 14 bis 19 Grad die Topwerte. Sommerlicher und wärmer wird es dann ab Dienstag und Mittwoch, Donnerstag sogar um die 30 Grad.
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5: Guten Abend auf die Straßen. 20 Minuten dauert es länger auf der 13 Berlin Richtung Dresden zwischen Thiendorf und Radeburg. Defektes Fahrzeug A38, Halle Richtung Leipzig, in der Auffahrt Leipzig Südost. A17 Dresden Richtung Prag, Gegenstände zwischen Pirna und Barretal. Vollgesperrt B96, Hoyerswerda-Bautzen, Höhe der S208 nach Unfall und ebenso vollgesperrt die S194 zwischen Tharandt und Freital. Superblitze haben wir in Kesselsdorf B173 Richtung Dresden, in Leipzig, Prager Straße, stadteinwärts an der Alten Messe und in Heinrichsort S255 Richtung Liechtenstein.
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1: Die Nacht wechselbewölkt, aber überwiegend trocken bei Tiefstwerten zwischen 12 und 8 Grad. Morgen der Montag nochmal unbeständig und windig, 15 bis 20 Grad, einzelne Schauer möglich. Dienstag und vor allem am Mittwoch sehr sommerlich und es wird von Tag zu Tag wärmer in der neuen Woche, am Donnerstag um die 3.

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1: Die Nacht wechselnd bewölkt, aber überwiegend trocken bei Tiefstwerten zwischen 12 und 8 Grad. Morgen am Montag nochmal unbeständig und windig, 15 bis 20 Grad, einzelne Schauer möglich. Dienstag und vor allem am Mittwoch sehr sommerlich und es wird von Tag zu Tag wärmer in der neuen Woche, am Donnerstag um die 30 Grad.
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1: Die Nacht wechselnd bewölkt, aber überwiegend trocken bei Tiefstwerten zwischen 12 und 8 Grad. Morgen am Montag nochmal unbeständig und windig, 15 bis 20 Grad, einzelne Schauer möglich. Dienstag und vor allem am Mittwoch sehr sommerlich und es wird von Tag zu Tag wärmer in der neuen Woche, am Donnerstag um die 30 Grad.
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1: Diese Nacht wechselnd bewölkt, aber nur vereinzelt Regen bei Tiefstwerten zwischen 12 und 8 Grad. Ja, heute zum Wochenstart nochmal unbeständig und windig, bei maximal 15 bis 20 Grad sind einzelne Schauer möglich. Der Dienstag und vor allem am Mittwoch sehr sommerlich und es wird von Tag zu Tag wärmer in dieser neuen Woche. Am Donnerstag sind wir bei um die 30 Grad.
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1: Diese Nacht wechselnd bewölkt, aber nur vereinzelt Regen bei Tiefstwerten zwischen 12 und 8 Grad. Ja, heute zum Wochenstart nochmal unbeständig und windig, bei maximal 15 bis 20 Grad sind einzelne Schauer möglich. Der Dienstag und vor allem am Mittwoch sehr sommerlich und es wird von Tag zu Tag wärmer in dieser neuen Woche. Am Donnerstag sind wir bei um die 30 Grad.
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1: Diese Nacht wechselnd bewölkt, aber nur vereinzelt Regen bei Tiefstwerten zwischen 12 und 8 Grad. Ja, heute zum Wochenstart nochmal unbeständig und windig, bei maximal 15 bis 20 Grad sind einzelne Schauer möglich. Der Dienstag und vor allem am Mittwoch sehr sommerlich und es wird von Tag zu Tag wärmer in dieser neuen Woche. Am Donnerstag sind wir bei um die 30 Grad.
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